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1: Heute wird es nochmal richtig heiß. Fast überall klettern die Temperaturen auf über 30 Grad. In Wien sogar bis auf 34 Grad. Am Mittwoch schlägt das Wetter dann aber um. Spätestens ab dem Nachmittag ziehen Regen und auch Gewitter auf. Und es wird um einiges kühler. Der Donnerstag bringt einen Mix aus Sonne und Wolken.

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1: Die bekannte Wiener Event-Location Gleisgarten ist pleite. Die beliebte Markthalle in Wien-Meidling hat Insolvenz angemeldet. Insgesamt stehen Schulden in Höhe von 4,5 Millionen Euro im Raum. Als Gründe für die Pleite gelten Umsatzrückgänge im heißen Sommer und gestiegene Kosten. Von dem Verfahren sind 30 Angestellte und rund 80 Gläubiger betroffen. Eine Sanierung oder Fortführung des Betriebes ist aktuell nicht vorgesehen. Ein Marder hat in Vorarlberg einen großen Stromausfall verursacht. Das Tier ist im Umspannwerk Frastanz auf einen Großtransformator geklettert. Dabei hat der Marder zwei Phasen überbrückt und einen Kurzschluss ausgelöst. Rund 8000 Haushalte sind für knapp 4 Minuten ohne Strom gewesen. Durch schnelle Umschaltungen im Netz haben die Techniker die Versorgung rasch wiederhergestellt. Seit dem Nachmittag läuft nach Reparaturarbeiten wieder alles im Normalbetrieb. Der FC Barcelona zeigt Interesse an ÖFB-Star David Alaba. Der spanische Spitzenklub beobachtet die Situation rund um den 34-jährigen Fußballer ganz genau. Trainer Hansi Flick kennt den Verteidiger bereits aus gemeinsamen Zeiten beim FC Bayern München. Manchester United hat wegen zu hoher Gehaltsforderungen von einer Verpflichtung Abstand genommen. Auch die Spuren nach Italien zu Lazio Rom sind zuletzt kühler geworden. Damit bleibt die Zukunft des erfahrenen Abwehrspielers weiterhin völlig offen.
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1: Heute wird es nochmal richtig heiß. Fast überall klettern die Temperaturen auf über 30 Grad. In Wien sogar bis auf 34 Grad. Am Mittwoch schlägt das Wetter dann aber um. Spätestens ab dem Nachmittag ziehen Regen und auch Gewitter auf. Und es wird um einiges kühler. Der Donnerstag bringt einen Mix aus Sonne und Wolken.
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1: Heute wird es nochmal richtig heiß. Fast überall klettern die Temperaturen auf über 30 Grad. In Wien sogar bis auf 34 Grad. Am Mittwoch schlägt das Wetter dann aber um. Spätestens ab dem Nachmittag ziehen Regen

0: und auch Gewitter auf und es wird um einiges kühler. Der Donnerstag bringt einen Mix aus Sonne und Wolken.
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2: Während die Wirtschaft im Euroraum aktuell um 0,6% gewachsen ist, verzeichnet Österreich als einziger EU-Mitgliedstaat ein Minus. Die heimische Wirtschaftsleistung ist im zweiten Quartal um 0,1% geschrumpft. Damit rutscht das Land weiter in die Rezession, während andere europäische Staaten wieder leicht zulegen oder stagnieren. Auch im Jahresvergleich hinkt Österreich mit einem mageren Plus von 0,4% der gesamten Union hinterher. Eine Großbaustelle bremst die Westautobahn monatelang aus. Zwischen Haag und St. Valentin in Niederösterreich hat die Hauptbauphase einer umfassenden Sanierung begonnen. Bis Anfang Dezember stehen den Autofahrern in beiden Fahrtrichtungen jeweils nur 2 statt 3 verengte Fahrstreifen zur Verfügung. Die ASFINAG warnt vor langen Verzögerungen im Früh- und Nachmittagsverkehr sowie an den Wochenenden. Zudem werden in den kommenden Wochen mehrere wichtige Anschlussstellen in Richtung Salzburg komplett gesperrt. Auf einer Länge von 11 Kilometern wird die Fahrbahn grundsaniert und 14 Brücken werden für rund 42 Millionen Euro erneuert. Ein Liter Bier auf dem Münchner Oktoberfest kostet in diesem Jahr zwischen 14,80 Euro und 15,90 Euro. Auch für alkoholfreie Getränke und traditionelle Speisen müssen Besucher tiefer in die Tasche greifen. Ein halbes Händel kostet im Festzelt über 17 Euro und für einen Sauerbraten verlangen die Wirte teilweise mehr als 34 Euro.
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1: Heute wird es nochmal richtig heiß. Fast überall klettern die Temperaturen auf über 30 Grad. In Wien sogar bis

0: So 34 Grad. Am Mittwoch schlägt das Wetter dann aber um. Spätestens ab dem Nachmittag ziehen Regen und auch Gewitter auf und es wird um einiges kühler. Der Donnerstag bringt einen Mix aus Sonne und Wolken.
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1: Heute wird es nochmal richtig heiß. Fast überall klettern die Temperaturen auf über 30 Grad. In Wien sogar bis auf 34 Grad. Am Mittwoch schlägt das Wetter dann aber um. Spätestens ab dem Nachmittag ziehen Regen und auch Gewitter auf. Und es wird um einiges kühler. Der Donnerstag bringt einen Mix aus Sonne und Wolken.
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2: Ein österreichischer IS-Anhänger ist bei einem Polizeieinsatz in Istanbul getötet worden. Der 20-jährige Doppelstaatsbürger hat bei dem Zugriff das Feuer auf die Beamten eröffnet. Die türkischen Behörden haben ihn verdächtigt, einen Terroranschlag geplant zu haben. Der Mann ist den österreichischen Behörden bereits seit 2025 bekannt gewesen. Nach seiner illegalen Ausreise im Juli haben die Behörden in Österreich seine Festnahme angeordnet. Sozialministerin Corinna Schumann hat ein neues Modell

0: eine einheitliche Mindestsicherung an die Koalitionspartner übermittelt. Künftig soll es bundesweit feste Sätze für Erwachsene und Kinder sowie mehr Sachleistungen geben. Wer arbeiten kann, muss künftig verbindliche Integrationsmaßnahmen erfüllen und erhält dafür spezielle Zuschläge. Sonderzahlungen wie das 13. und 14. Gehalt bleiben bei der Aufstockung komplett anrechnungsfrei. Menschen mit Behinderung ab 25 Jahren werden zusätzlich entlastet und müssen ihre Eltern nicht mehr auf Unterhalt verklagen. Prinz Harry und seine Frau Meghan bleiben auch nach ihrer Rückkehr nach Großbritannien Privatpersonen ohne offizielle Aufgaben. Damit erhalten die beiden weiterhin keine Geldmittel aus der Staatskasse und keinen automatischen Polizeischutz. Auch die Anrede als königliche Hoheiten bleibt ihnen künftig verwehrt.
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0: Heute wird es nochmal richtig heiß. Fast überall klettern die Temperaturen auf über 30 Grad. In Wien sogar bis auf 34 Grad. Am Mittwoch schlägt das Wetter dann aber um. Spätestens ab dem Nachmittag ziehen Regen und auch Gewitter auf. Und es wird um einiges kühler. Der Donnerstag bringt einen Mix aus Sonne und Wolken.
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2: Heute wird es nochmal richtig heiß. Fast überall klettern die Temperaturen auf über 30 Grad. In Wien sogar bis auf 34 Grad. Am Mittwoch schlägt das Wetter dann aber um. Spätestens ab dem Nachmittag ziehen Regen und auch Gewitter auf. Und es wird um einiges kühler. Der Donnerstag bringt einen Mix aus Sonne und Wolken.
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3: Die Polizei fahndet intensiv nach einer Mutter und ihrer vermissten Tochter. Die Minderjährige war zuvor in einem Krankenhaus untergebracht und ist dort seit mehreren Wochen abgängig. Nach aktuellen Ermittlungen geht die Behörde davon aus, dass sich die Mutter und das Kind gemeinsam an einem unbekannten Ort aufhalten. Die Tatverdächtige besitzt derzeit keinen festen Wohnsitz in Österreich. Sachdienliche Hinweise zur Auffindung nimmt das Landeskriminalamt Niederösterreich entgegen. Eine Großbaustelle auf der Westautobahn sorgt für massive Verkehrsbehinderungen. Zwischen Haag und St. Valentin in Niederösterreich hat die ASFINAG die Hauptbauphase einer umfassenden Sanierung gestartet. Bis Anfang Dezember stehen den Autofahrern in beiden Fahrtrichtungen jeweils nur 2 verengte Spuren zur Verfügung. Besonders am Morgen und am Nachmittag drohen auf der stark befahrenen Transitstrecke kilometerlange Verzögerungen. Zusätzlich sperrt die Infrastrukturgesellschaft in den kommenden Wochen wichtige Anschlussstellen in Richtung Salzburg. Auf einer Länge von 11 Kilometern werden die Fahrbahn und insgesamt 14 Brücken für rund 42 Millionen Euro erneuert. Das bekannte Moderatorenpaar Annemarie und Wayne Carpendale hat sich getrennt. Nach 13 gemeinsamen Jahren ist die Beziehung des beliebten Promi-Paares zu Ende gegangen. Aus der Ehe der 48-jährigen Moderatorin und des

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2: Damit weiter zum Wetter und wir schauen gleich rein in diesen wunderbaren Dienstag mit vielen Sonnenstunden. Erst um die Mittagszeit kommen von Bergen her die einen oder anderen Wolken daher. Ja, es bleibt sehr, sehr warm heute, bis zu 34 Grad und viel Sonne ist mit dabei. Der Mittwoch bringt einen kräftigen Wetterumschwung. Vom Westen gibt es da dichte Wolken und Regenfelder, die auf Österreich zukommen. Ja, die Werte dann nur mehr zwischen 17 und 33 Grad und da wird es ordentlich nass. Und so geht es auch am Donnerstag weiter. Es bleibt überwiegend bewölkt mit Werten zwischen 16 und 24 Grad und immer wieder sind da auch Regenfelder möglich.
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2: Damit weiter zum Wetter und wir schauen gleich rein in diesen wunderbaren Dienstag mit vielen Sonnenstunden. Erst um die Mittagszeit kommen von Bergen her die einen oder anderen Wolken daher. Ja, es bleibt sehr, sehr warm heute, bis zu 34 Grad und viel Sonne ist mit dabei. Der Mittwoch bringt einen kräftigen Wetterumschwung. Vom Westen gibt es da dichte Wolken und Regenfelder, die auf Österreich zukommen. Ja, die Werte dann nur mehr zwischen 17 und 33 Grad und da wird es ordentlich nass. Und so geht es auch am Donnerstag weiter. Es bleibt überwiegend bewölkt mit Werten zwischen 16 und 24 Grad und immer wieder sind da auch Regenfelder möglich.
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3: Ein österreichischer IS-Anhänger ist bei einem Polizeieinsatz in Istanbul erschossen worden. Der 20-jährige Doppelstaatsbürger hat bei der Amtshandlung das Feuer auf die Beamten eröffnet. Die türkischen Behörden haben ihn verdächtigt, einen Terroranschlag geplant zu haben. Der Mann ist bereits im vergangenen Jahr in Österreich wegen seiner Radikalisierung und wegen Verstößen gegen das Waffengesetz verurteilt worden. Trotz strenger Auflagen und eines Deradikalisierungsprogramms ist der Extremist vor einigen Wochen wieder rechtlich in die Türkei ausgereist. Während die Gesamtwirtschaft in der Europäischen Union im zweiten Quartal um 0,7% gewachsen ist, verzeichnet Österreich ein Minus von 0,1%. Damit schlittert die Alpenrepublik im Alleingang weiter in die Rezession und hinkt den europäischen Nachbarn hinterher. Länder wie Frankreich und Belgien haben zumindest eine Stagnation verzeichnet, während die Eurozone insgesamt deutlich zugelegt hat. Der österreichische Skistar Manuel Feller muss sein Comeback auf unbestimmte Zeit verschieben. Der Tiroler hat nach seiner Bandscheibenoperation mit deutlichen Problemen in der Rehabilitation zu kämpfen. Vor rund 2 Monaten hat der Rennläufer einen erneuten Bandscheibenvorfall erlitten. Aus diesem Grund hat er das geplante Schneetraining im Südamerikaland Chile abgesagt.
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0: Damit weiter zum Wetter und wir schauen gleich rein in diesen wunderbaren Dienstag mit vielen Sonnenstunden. Erst um die Mittagszeit kommen von Bergen her die einen oder anderen Wolken daher. Ja, es bleibt sehr, sehr warm heute. Bis zu 34 Grad und viel Sonne ist mit dabei. Der Mittwoch bringt einen kräftigen Wetterumschwung. Vom Westen gibt es da dichte Wolken und Regenfelder, die auf Österreich zukommen. Ja, die Werte dann nur mehr zwischen 17 und 33 Grad und da wird es ordentlich nass. Und so geht es auch am Donnerstag weiter. Es bleibt überwiegend bewölkt mit Werten zwischen 16 und 24 Grad und immer wieder sind da auch Regenfelder möglich.
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2: Damit weiter zum Wetter und wir schauen gleich rein in diesen wunderbaren Dienstag mit vielen Sonnenstunden. Erst um die Mittagszeit kommen von Bergen her die einen oder anderen Wolken daher. Ja, es bleibt sehr, sehr warm heute, bis zu 34 Grad und viel Sonne ist mit dabei. Der Mittwoch bringt einen kräftigen Wetterumschwung. Vom Westen gibt es da dichte Wolken und Regenfelder, die auf Österreich zukommen. Ja, die Werte dann nur mehr zwischen 17 und 33 Grad und da wird es ordentlich nass. Und so geht es auch am Donnerstag weiter. Es bleibt überwiegend bewölkt mit Werten zwischen 16 und 24 Grad und immer wieder sind da auch Regenfelder möglich.
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3: Ein österreichischer IS-Anhänger ist bei einem Polizeieinsatz in Istanbul erschossen worden. Der 20-jährige Doppelstaatsbürger hat bei der Amtshandlung das Feuer auf die Beamten eröffnet. Die türkischen Behörden haben ihn verdächtigt, einen Terroranschlag geplant zu haben. Der Mann ist bereits im vergangenen Jahr in Österreich wegen seiner Radikalisierung und wegen Verstößen gegen das Waffengesetz verurteilt worden. Trotz strenger Auflagen und eines Deradikalisierungsprogramms ist der Extremist vor einigen Wochen wieder rechtlich in die Türkei ausgereist. Während die Gesamtwirtschaft in der Europäischen Union im zweiten Quartal um 0,7% gewachsen ist, verzeichnet Österreich ein Minus von 0,1%. Damit schlittert die Alpenrepublik im Alleingang weiter in die Rezession und hinkt den europäischen Nachbarn hinterher. Länder wie Frankreich und Belgien haben zumindest eine Stagnation verzeichnet, während die Eurozone insgesamt deutlich zugelegt hat. Der österreichische Skistar Manuel Feller muss sein Comeback auf unbestimmte Zeit verschieben. Der Tiroler hat nach seiner Bandscheibenoperation mit deutlichen Problemen in der Rehabilitation zu kämpfen. Vor rund 2 Monaten hat der Rennläufer einen erneuten Bandscheibenvorfall erlitten. Aus diesem Grund hat er das geplante Schneetraining im Südamerikaland Chile abgesagt.
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3: Damit weiter zum Wetter und wir schauen gleich rein in diesen wunderbaren Dienstag mit vielen Sonnenstunden. Erst um die Mittagszeit kommen von Bergen her die einen oder anderen Wolken daher. Ja, es bleibt sehr, sehr warm heute. Bis zu 34 Grad und viel Sonne ist mit dabei. Der Mittwoch bringt einen kräftigen Wetterumschwung. Vom Westen gibt es da dichte Wolken und Regenfelder, die auf Österreich zukommen. Ja, die Werte dann nur mehr zwischen 17 und 33 Grad und da wird es ordentlich nass. Und so geht es auch am Donnerstag weiter. Es bleibt überwiegend bewölkt mit Werten zwischen 16 und 24 Grad und immer wieder sind da auch Regenfelder möglich.
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2: Damit weiter zum Wetter und wir schauen gleich rein in diesen wunderbaren Dienstag mit vielen Sonnenstunden. Erst um die Mittagszeit kommen von Bergen her die einen oder anderen Wolken daher. Ja, es bleibt sehr, sehr warm heute, bis zu 34 Grad und viel Sonne ist mit dabei. Der Mittwoch bringt einen kräftigen Wetterumschwung. Vom Westen gibt es da dichte Wolken und Regenfelder, die auf Österreich zukommen. Ja, die Werte dann nur mehr zwischen 17 und 33 Grad und da wird es ordentlich nass. Und so geht es auch am Donnerstag weiter. Es bleibt überwiegend bewölkt mit Werten zwischen 16 und 24 Grad und immer wieder sind da auch Regenfelder möglich.
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3: Ein österreichischer IS-Anhänger ist bei einem Polizeieinsatz in Istanbul erschossen worden. Der 20-jährige Doppelstaatsbürger hat bei der Amtshandlung das Feuer auf die Beamten eröffnet. Die türkischen Behörden haben ihn verdächtigt, einen Terroranschlag geplant zu haben. Der Mann ist bereits im vergangenen Jahr in Österreich wegen seiner Radikalisierung und wegen Verstößen gegen das Waffengesetz verurteilt worden. Trotz strenger Auflagen und eines Deradikalisierungsprogramms ist der Extremist vor einigen Wochen wieder rechtlich in die Türkei ausgereist. Während die Gesamtwirtschaft in der Europäischen Union im zweiten Quartal um 0,7% gewachsen ist, verzeichnet Österreich ein Minus von 0,1%. Damit schlittert die Alpenrepublik im Alleingang weiter in die Rezession und hinkt den europäischen Nachbarn hinterher. Länder wie Frankreich und Belgien haben zumindest eine Stagnation verzeichnet, während die Eurozone insgesamt deutlich zugelegt hat. Der österreichische Skistar Manuel Feller muss sein Comeback auf unbestimmte Zeit verschieben. Der Tiroler hat nach seiner Bandscheibenoperation mit deutlichen Problemen in der Rehabilitation zu kämpfen. Vor rund 2 Monaten hat der Rennläufer einen erneuten Bandscheibenvorfall erlitten. Aus diesem Grund hat er das geplante Schneetraining im Südamerikaland Chile abgesagt.
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2: Damit weiter zum Wetter und wir schauen gleich rein in diesen wunderbaren Dienstag mit vielen Sonnenstunden. Erst um die Mittagszeit kommen von Bergen her die einen oder anderen Wolken daher. Ja, es bleibt sehr, sehr warm heute, bis zu 34 Grad und viel Sonne ist mit dabei. Der Mittwoch bringt einen kräftigen Wetterumschwung. Vom Westen gibt es da dichte Wolken und Regenfelder, die auf Österreich zukommen. Ja, die Werte dann nur mehr zwischen 17 und 33 Grad und da wird es ordentlich nass. Und so geht es auch am Donnerstag weiter. Es bleibt überwiegend bewölkt mit Werten zwischen 16 und 24 Grad und immer wieder sind da auch Regenfelder möglich.
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1: Damit weiter zum Wetter und wir schauen gleich rein in diesen wunderbaren Dienstag mit vielen Sonnenstunden. Erst um die Mittagszeit kommen von Bergen her die einen oder anderen Wolken daher. Ja, es bleibt sehr, sehr warm heute, bis zu 34 Grad und viel Sonne ist mit dabei. Der Mittwoch bringt einen kräftigen Wetterumschwung. Vom Westen gibt es da dichte Wolken und Regenfelder, die auf Österreich zukommen. Ja, die Werte dann nur mehr zwischen 17 und 33 Grad und da wird es ordentlich nass. Und so geht es auch am Donnerstag weiter. Es bleibt überwiegend bewölkt mit Werten zwischen 16 und 24 Grad und immer wieder sind da auch Regenfelder möglich.
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2: Der Schulstart in der spanischen Exklave Ceuta in Nordafrika wird von großen Sicherheitsbedenken überschattet. Eltern und Lehrkräfte demonstrieren gegen die unzureichenden Vorkehrungen an den Bildungseinrichtungen. Grund für die tiefen Ängste ist eine wochenlange Grenzkrise mit rund 80.000 Zuwanderern. Die örtliche Bildungsgewerkschaft warnt, dass das Schulsystem an der Belastungsgrenze arbeitet und es an Personal sowie Ressourcen fehlt. Auf einigen Schulhöfen sind bereits Waffen und leere Alkoholflaschen gefunden worden. Die europäischen Gasspeicher weisen historische Tiefstände auf und sorgen für Sorge vor dem kommenden Winter. In Deutschland liegt der Füllstand aktuell bei gut 54% und in Österreich bei 67%. Grund für die schleppende Einspeicherung sind die extrem hohen Weltmarktpreise infolge des Irankriegs. Die Betreiber warnen nun, dass die Kapazitäten für einen sehr kalten Winter nicht ausreichen werden. Das deutsche Wirtschaftsministerium sieht vorerst keine Notlage, da man über neue Flüssigerdgas-Terminals verfügt. Verbraucher müssen sich im Winter jedoch auf deutlich steigende Energiepreise einstellen. Der österreichische Fußballstar David Alaba hat ein millionenschweres Angebot aus Italien abgelehnt. Der 34-jährige Kapitän des Nationalteams ist weiterhin auf der Suche nach einem neuen Club. Der italienische Verein Lazio Rom hat ihm ein Gehalt von 3 Millionen Euro pro Saison geboten. Alaba hat diese Offerte jedoch wegen zu hoher eigener Gehaltsvorstellungen ausgeschlagen. Bei seinem früheren Verein Real Madrid hat der Wiener noch über 22 Millionen Euro im Jahr verdient. Ein Einsatz in der ersten Phase der Königsklasse ist für ihn nun nicht mehr möglich, da die Meldefristen abgelaufen sind.
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2: Damit weiter zum Wetter und wir schauen gleich rein in diesen wunderbaren Dienstag mit vielen Sonnenstunden. Erst um die Mittagszeit kommen von Bergen her die einen oder anderen Wolken daher. Ja, es bleibt sehr, sehr warm heute, bis zu 34 Grad und viel Sonne ist mit dabei. Der Mittwoch bringt einen kräftigen Wetterumschwung. Vom Westen gibt es da dichte Wolken und Regenfelder, die auf Österreich zukommen. Ja, die Werte dann nur mehr zwischen 17 und 33 Grad und da wird es ordentlich nass. Und so geht es auch am Donnerstag weiter. Es bleibt überwiegend bewölkt mit Werten zwischen 16 und 24 Grad und immer wieder sind da auch Regenfelder möglich.
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2: Damit weiter zum Wetter und wir schauen gleich rein in diesen wunderbaren Dienstag mit vielen Sonnenstunden. Erst um die Mittagszeit kommen von Bergen her die einen oder anderen Wolken daher. Ja, es bleibt sehr, sehr warm heute, bis zu 34 Grad und viel Sonne ist mit dabei. Der Mittwoch bringt einen kräftigen Wetterumschwung. Vom Westen gibt es da dichte Wolken und Regenfelder, die auf Österreich zukommen. Ja, die Werte dann nur mehr zwischen 17 und 33 Grad und da wird es ordentlich nass. Und so geht es auch am Donnerstag weiter. Es bleibt überwiegend bewölkt mit Werten zwischen 16 und 24 Grad und immer wieder sind da auch Regenfelder möglich.
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3: Der Schulstart in der spanischen Exklave Ceuta in Nordafrika wird von großen Sicherheitsbedenken überschattet. Eltern und Lehrkräfte demonstrieren gegen die unzureichenden Vorkehrungen an den Bildungseinrichtungen. Grund für die tiefen Ängste ist eine wochenlange Grenzkrise mit rund 80.000 Zuwanderern. Die örtliche Bildungsgewerkschaft warnt, dass das Schulsystem an der Belastungsgrenze arbeitet und es an Personal sowie Ressourcen fehlt. Auf einigen Schulhöfen sind bereits Waffen und leere Alkoholflaschen gefunden worden. Die europäischen Gasspeicher weisen historische Tiefstände auf und sorgen für Sorge vor dem kommenden Winter. In Deutschland liegt der Füllstand aktuell bei gut 54% und in Österreich bei 67%. Grund für die schleppende Einspeicherung sind die extrem hohen Weltmarktpreise infolge des Irankriegs. Die Betreiber warnen nun, dass die Kapazitäten für einen sehr kalten Winter nicht ausreichen werden. Das deutsche Wirtschaftsministerium sieht vorerst keine Notlage, da man über neue Flüssigerdgas-Terminals verfügt. Verbraucher müssen sich im Winter jedoch auf deutlich steigende Energiepreise einstellen. Der österreichische Fußballstar David Alaba hat ein millionenschweres Angebot aus Italien abgelehnt. Der 34-jährige Kapitän des Nationalteams ist weiterhin auf der Suche nach einem neuen Club. Der italienische Verein Lazio Rom hat ihm ein Gehalt von 3 Millionen Euro pro Saison geboten. Alaba hat diese Offerte jedoch wegen zu hoher eigener Gehaltsvorstellungen ausgeschlagen. Bei seinem früheren Verein Real Madrid hat der Wiener noch über 22 Millionen Euro im Jahr verdient. Ein Einsatz in der ersten Phase der Königsklasse ist für ihn nun nicht mehr möglich, da die Meldefristen abgelaufen sind.
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2: Damit weiter zum Wetter und wir schauen gleich rein in diesen wunderbaren Dienstag mit vielen Sonnenstunden. Erst um die Mittagszeit kommen von Bergen her die einen oder anderen Wolken daher. Ja, es bleibt sehr, sehr warm heute, bis zu 34 Grad und viel Sonne ist mit dabei. Der Mittwoch bringt einen kräftigen Wetterumschwung. Vom Westen gibt es da dichte Wolken und Regenfelder, die auf Österreich zukommen. Ja, die Werte dann nur mehr zwischen 17 und 33 Grad und da wird es ordentlich nass. Und so geht es auch am Donnerstag weiter. Es bleibt überwiegend bewölkt mit Werten zwischen 16 und 24 Grad und immer wieder sind da auch Regenfelder möglich.
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2: Damit weiter zum Wetter und wir schauen gleich rein in diesen wunderbaren Dienstag mit vielen Sonnenstunden. Erst um die Mittagszeit kommen von Bergen her die einen oder anderen Wolken daher. Ja, es bleibt sehr, sehr warm heute. Bis zu 34 Grad und viel Sonne ist mit dabei. Der Mittwoch bringt einen kräftigen Wetterumschwung. Vom Westen gibt es da dichte Wolken und Regenfelder, die auf Österreich zukommen. Ja, die Werte dann nur mehr zwischen 17 und 33 Grad und da wird es ordentlich nass. Und so geht es auch am Donnerstag weiter. Es bleibt überwiegend bewölkt mit Werten zwischen 16 und 24 Grad und immer wieder sind da auch Regenfelder möglich.
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3: Die Polizei hat den gesuchten mutmaßlichen Stromterroristen Daniel Farn festgenommen. Rund um das Kraftwerk Weißweiler im nordrhein-westfälischen Eschweiler hat die Polizei seit gestern Nachmittag intensiv nach dem 48-jährigen Tatverdächtigen gesucht. Vor Ort sind Abschussvorrichtungen entdeckt worden, mit denen mutmaßlich Kurzschlüsse an Hochspannungsleitungen ausgelöst werden sollten. Spezialisten des Landeskriminalamts haben die Vorrichtungen unschädlich gemacht, weshalb zeitweise auch die nahegelegene Autobahn 4 gesperrt werden musste. Ein Wiener Ehepaar hat einen Einbrecher auf der eigenen Toilette überrascht und festgehalten. Gestern Abend gegen 20.40 Uhr hat ein lautes Geräusch aus dem Badezimmer einer Erdgeschosswohnung die Bewohner aufgeschreckt. Als die 58-jährige Frau und ihr 53-jähriger Mann nachgesehen haben, gestanden sie einem fremden Mann gegenüber. Der Einbrecher ist offenbar über das Toilettenfenster in die Wohnung gelangt. Das Paar hat den Mann gemeinsam bis zum Eintreffen der alarmierten Polizei fixiert. Der 39-jährige Tatverdächtige hat 2,2 Prozent.

0: weil er Alkohol im Blut gehabt und ist bisher nicht vernehmungsfähig gewesen. Prinzessin Kate hat aus dem Nachlass von Queen Elizabeth II. Ein millionenschweres Schmuckerbe erhalten. Das gesamte Erbe an königlichen Geschmeiden beläuft sich auf eine Gesamtsumme von 82 Millionen Euro. Das wertvollste Stück ist das legendäre Nizam von Hyderabad-Kolje des Luxusjuweliers Cartier mit einem Wert von 78 Millionen Euro. Die opulente Platinkette aus den 1930er Jahren ist ursprünglich mit 46 Brillanten besetzt gewesen und später auf 38 Steine gekürzt worden.
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2: Damit weiter zum Wetter und wir schauen gleich rein in diesen wunderbaren Dienstag mit vielen Sonnenstunden. Erst um die Mittagszeit kommen von Bergen her die einen oder anderen Wolken daher. Ja, es bleibt sehr, sehr warm heute, bis zu 34 Grad und viel Sonne ist mit dabei. Der Mittwoch bringt einen kräftigen Wetterumschwung. Vom Westen gibt es da dichte Wolken und Regenfelder, die auf Österreich zukommen. Ja, die Werte dann nur mehr zwischen 17 und 33 Grad und da wird es ordentlich nass. Und so geht es auch am Donnerstag weiter. Es bleibt überwiegend bewölkt mit Werten zwischen 16 und 24 Grad und immer wieder sind da auch Regenfelder möglich.
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2: Damit weiter zum Wetter und wir schauen gleich rein in diesen wunderbaren Dienstag mit vielen Sonnenstunden. Erst um die Mittagszeit kommen von Bergen her die einen oder anderen Wolken daher. Ja, es bleibt sehr, sehr warm heute, bis zu 34 Grad und viel Sonne ist mit dabei. Der Mittwoch bringt einen kräftigen Wetterumschwung. Vom Westen gibt es da dichte Wolken und Regenfelder, die auf Österreich zukommen. Ja, die Werte dann nur mehr zwischen 17 und 33 Grad und da wird es ordentlich nass. Und so geht es auch am Donnerstag weiter. Es bleibt überwiegend bewölkt mit Werten zwischen 16 und 24 Grad und immer wieder sind da auch Regenfelder möglich.
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3: Die Polizei hat den gesuchten mutmaßlichen Stromterroristen Daniel Farn festgenommen. Rund um das Kraftwerk Weißweiler im nordrhein-westfälischen Eschweiler hat die Polizei seit gestern Nachmittag intensiv nach dem 48-jährigen Tatverdächtigen gesucht. Vor Ort sind Abschussvorrichtungen entdeckt worden, mit denen mutmaßlich Kurzschlüsse an Hochspannungsleitungen ausgelöst werden sollten. Spezialisten des Landeskriminalamts haben die Vorrichtungen unschädlich gemacht, weshalb zeitweise auch die nahegelegene Autobahn 4 gesperrt werden musste. Ein Wiener Ehepaar hat einen Einbrecher auf der eigenen Toilette überrascht und festgehalten. Gestern Abend gegen 20.40 Uhr hat ein lautes Geräusch aus dem Badezimmer einer Erdgeschosswohnung die Bewohner aufgeschreckt. Als die 58-jährige Frau und ihr 53-jähriger Mann nachgesehen haben, gestanden sie einem fremden Mann gegenüber. Der Einbrecher ist offenbar über das Toilettenfenster in die Wohnung gelangt. Das Paar hat den Mann gemeinsam bis zum Eintreffen der alarmierten Polizei fixiert. Der 39-jährige Tatverdächtige hat 2,2 Promille Alkohol im Blut gehabt und ist bisher nicht vernehmungsfähig gewesen. Prinzessin Kate hat aus dem Nachlass von Queen Elizabeth II. Ein millionenschweres Schmuckerbe erhalten. Das gesamte Erbe an königlichen Geschmeiden beläuft sich auf eine Gesamtsumme von 82 Millionen Euro. Das wertvollste Stück ist das legendäre Nizam von Hyderabad Kolje des Luxusjuweliers Cartier mit einem Wert von 78 Millionen Euro. Die opulente Platinkette aus den 1930er Jahren ist ursprünglich mit 46 Brillanten besetzt gewesen und später auf 38 Steine gekürzt worden.
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1: Damit weiter zum Wetter und wir schauen gleich rein in diesen wunderbaren Dienstag mit vielen Sonnenstunden. Erst um die Mittagszeit kommen von Bergen her die einen oder anderen Wolken daher. Ja, es bleibt sehr, sehr warm heute. Bis zu 34 Grad und viel Sonne ist mit dabei. Der Mittwoch bringt einen kräftigen Wetterumschwung. Vom Westen gibt es da dichte Wolken und Regenfelder, die auf Österreich zukommen. Ja, die Werte dann nur mehr zwischen 17 und 33 Grad und da wird es ordentlich nass. Und so geht es auch am Donnerstag weiter. Es bleibt überwiegend bewölkt mit Werten zwischen 16 und 24 Grad und immer wieder sind da auch Regenfelder möglich.
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2: Damit weiter zum Wetter und wir schauen gleich rein in diesen wunderbaren Dienstag mit vielen Sonnenstunden. Erst um die Mittagszeit kommen von Bergen her die einen oder anderen Wolken daher. Ja, es bleibt sehr, sehr warm heute, bis zu 34 Grad und viel Sonne ist mit dabei. Der Mittwoch bringt einen kräftigen Wetterumschwung. Vom Westen gibt es da dichte Wolken und Regenfelder, die auf Österreich zukommen. Ja, die Werte dann nur mehr zwischen 17 und 33 Grad und da wird es ordentlich nass. Und so geht es auch am Donnerstag weiter. Es bleibt überwiegend bewölkt mit Werten zwischen 16 und 24 Grad und immer wieder sind da auch Regenfelder möglich.
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3: Ein Autofahrer ist nach einer gefährlichen Verfolgungsjagd in Oberösterreich zu 5 Jahren Haft verurteilt worden. Das Landesgericht Wels hat das nicht rechtskräftige Urteil gegen den 30-jährigen Deutschen gesprochen. Der Mann ist im Februar bei einer Verfolgungsjagd über mehr als 160 Kilometer mit hohem Tempo direkt auf einen Bauarbeiter zugesteuert. Dieser hat sich nur durch einen Sprung zur Seite retten können. Trotz Straßensperre und Warnleuchten ist der Angeklagte damals in eine gesperrte Baustelle gefahren. Vor Gericht hat er einen Tötungsvorsatz bestritten und seinen Ausraster mit finanziellem Stress begründet. Auf einer Fähre im italienischen Palermo ist ein verstorbener Migrant in einem Auto entdeckt worden. Die Besitzerin des Wagens hat bemerkt, dass der versteckte 25-jährige Mann leblos gewesen ist. Der Verstorbene hat keine Ausweispapiere bei sich getragen. Nach der Verständigung durch die Schiffsbesatzung haben Einsatzkräfte im Hafen bereitgestanden. Die Staatsanwaltschaft hat eine Obduktion angeordnet und prüft aktuell eine mögliche Verantwortung der Fahrzeughalterin. Der Lieferdienst Foodora stellt seine Flotte vollständig auf Fahrräder und E-Bikes um. Grund dafür ist ein neues Verbot für E-Mopeds auf Radwegen, das Anfang Oktober in Kraft treten wird. Allein in Wien werden dadurch schätzungsweise rund 5000 Fahrzeuge unbrauchbar. Das Unternehmen hat angekündigt, betroffene Kurierfahrer beim Umstieg auf andere Modelle zu unterstützen. Bis zum Jahr 2027 plant der Zustelldienst dafür Investitionen im siebenstelligen Bereich. Für Kunden soll der Wechsel ohne spürbare Auswirkungen ablaufen.
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1: Damit weiter zum Wetter und wir schauen gleich rein in diesen wunderbaren Dienstag mit vielen Sonnenstunden. Erst um die Mittagszeit kommen von Bergen her die einen oder anderen Wolken daher. Ja, es bleibt sehr, sehr warm heute, bis zu 34 Grad und viel Sonne ist mit dabei. Der Mittwoch bringt einen kräftigen Wetterumschwung. Vom Westen gibt es da dichte Wolken und Regenfelder, die auf Österreich zukommen. Ja, die Werte dann nur mehr zwischen 17 und 33 Grad und da wird es ordentlich nass. Und so geht es auch am Donnerstag weiter. Es bleibt überwiegend bewölkt mit Werten zwischen 16 und 24 Grad und immer wieder sind da auch Regenfelder möglich.
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2: Damit weiter zum Wetter und wir schauen gleich rein in diesen wunderbaren Dienstag mit vielen Sonnenstunden. Erst um die Mittagszeit kommen von Bergen her die einen oder anderen Wolken daher. Ja, es bleibt sehr, sehr warm heute, bis zu 34 Grad und viel Sonne ist mit dabei. Der Mittwoch bringt einen kräftigen Wetterumschwung. Vom Westen gibt es da dichte Wolken und Regenfelder, die auf Österreich zukommen. Ja, die Werte dann nur mehr zwischen 17 und 33 Grad und da wird es ordentlich nass. Und so geht es auch am Donnerstag weiter. Es bleibt überwiegend bewölkt mit Werten zwischen 16 und 24 Grad und immer wieder sind da auch Regenfelder möglich.
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3: Russlands Präsident Wladimir Putin gibt Donald Trump ein Versprechen für Europa. Der Kreml-Chef hat in einem Telefonat mit dem US-Präsidenten versichert, keine aggressiven Pläne gegenüber Europa zu verfolgen. Zur selben Zeit informiert er Trump aber über weitere Vormärsche und militärische Ziele in der Ukraine. Vorausgegangen sind hochbrisante Gespräche von US-Diplomaten in Moskau und Kiew. Während westliche Experten den russischen Vormarsch als langsam einschätzen, gibt sich die Führung in Moskau weiterhin siegessicher. Die Grazer Bürgermeisterin K. zahlt nach einer Spesenaffäre Geld zurück. Nach Kritik des Kontrollamtes zahlt Graz Bürgermeisterin Elke K. rund 2.180 Euro zurück. Das Geld ist bar ausbezahlt worden, um Menschen in Notlagen oder Schulausflüge zu unterstützen. Als Konsequenz werden diese Verfügungsmittel nun stark reduziert oder gänzlich abgeschafft, was der Stadt über 50.000 Euro pro Jahr spart. Die Neos haben in dieser Causa bereits eine Sachverhaltsdarstellung bei der Staatsanwaltschaft eingebracht. Fußballstar David Alaba lehnt ein Millionenangebot aus Italien ab. Der aktuell vereinslose ÖFB-Kapitän David Alaba hat ein Angebot von Lazio Rom über 3 Millionen Euro pro Saison abgelehnt. Grund dafür sind die hohen Gehaltsvorstellungen des 34-jährigen Verteidigers, der zuvor bei Real Madrid deutlich mehr verdient hat. Neben Clubs aus England gilt nun der FC Barcelona als möglicher neuer Verein. Für die anstehende Ligaphase der Champions League ist der Österreicher allerdings nicht mehr gemeldet worden.
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1: Damit weiter zum Wetter und wir schauen gleich rein in diesen wunderbaren Dienstag mit vielen Sonnenstunden. Erst um die Mittagszeit kommen von Bergen her die einen oder anderen Wolken daher. Ja, es bleibt sehr, sehr warm heute, bis zu 34 Grad und viel Sonne ist mit dabei. Der Mittwoch bringt einen kräftigen Wetterumschwung. Vom Westen gibt es da dichte Wolken und Regenfelder, die auf Österreich zukommen. Ja, die Werte dann nur mehr zwischen 17 und 33 Grad und da wird es ordentlich nass. Und so geht es auch am Donnerstag weiter. Es bleibt überwiegend bewölkt mit Werten zwischen 16 und 24 Grad und immer wieder sind da auch Regenfelder möglich.
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11: Tschüss.

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